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und das seid ihr alle nicht, zumindest im Sommer. Hier ist Feelgood FM, hier ist das Sommerprogramm. Es klingt ein bisschen, ich weiß, ja, wir haben den 20. Mai, aber hey, ihr wisst selber. Ratzfatz ist wieder Oktoberfest, versteht ihr?

bei Feelgood FM und Just One Day. Mittwoch, um präzise zu sein. 5 Minuten nach 6. Hier ist die senile Bettflucht. Machen wir ein bisschen Fox-Musik für euch. Für den Weg ins Bad oder in die Küche, je nachdem.

0: Wo ist mein Kaffee? Ich finde meinen Kaffee nicht mehr. Wo habe ich mein... Ach, hier habe ich ihn hingestellt. Ich habe meinen Kaffee nicht mehr gefunden. Also, schönen guten Morgen. Das waren Glass Tiger und Diamond Sun. Einen schönen Tag wünsche ich, einen schönen Mittwoch. Es gibt jemanden, der heute nicht unbedingt seinen besten Tag hat, und zwar der Schauspieler Kiefer Sutherland. Ihr kennt alle Kiefer Sutherland, oder? Kiefer Sutherland hat einen berühmten Vater, ich weiß, aber ist selber auch Schauspieler. Er ist der einzige Schauspieler auf der ganzen Welt, der in einer Serie namens 24 nicht ein einziges Mal auf dem Klo war. Aber wusstet ihr eigentlich, dass Kiefer Sutherland auch Musiker ist? Der macht so ein bisschen Country, so ein bisschen leichten Rock und Country. Und der musste jetzt leider dummerweise seine Amerika-Tour absagen, weil nicht genügend Menschen Tickets gekauft haben. Mögen die Amerikaner ganz offensichtlich kanadische Musiker nicht mehr. Kann ich überhaupt nicht verstehen. Bei uns läuft er. Bei uns darf er. Hier ist Kiefer Sutherland.
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sind The Lemonheads. Und es ist Robinson. 17 Minuten nach 6 ist es Mittwochmorgen. Mittwoch, der 20. Mai 2026. Der Tag bringt uns jetzt, heute ist Weltbienentag. Vielleicht ist das interessant für euch. Weltbienentag, das ist wichtig. Das ging auf eine Initiative der slowenischen Imker zurück. Da hat die UN gesagt, ihr habt nicht Unrecht, ihr Imker, weil die Bienen, die sind total wichtig für die weltweite Ernährung. Das wissen wir mittlerweile alle, ja? Alle Bienen, Honigbienen, Wildbienen und überhaupt auch alle anderen Insekten, weil alles mit allem zusammenhängt, wisst ihr? Deswegen ist heute der Weltbienentag, aber man kann euch durchaus sagen, der Weltinsektentag. Ihr müsst deswegen nichts tun. Ihr müsst nur einfach euren Kindern und euren Hunden und euren Katzen beibringen, nicht nach diesen Viechern zu schnappen. Das wäre... Und ihr braucht auch kein Insektenhotel kaufen. Es gibt genug Insektenhotels. Ihr könnt euch noch erinnern an die Zeit, als es überall, im Aldi, im Lidl, überall gab es Insektenhotels. Überall. Mittlerweile ist die ganze Welt voll mit Insektenhotels. Und deswegen solltet ihr jetzt da langsam auch aufhören, weil alle Insekten haben wirklich ihren Platz gefunden. In München ist es so, da zahlen Bienen im Insektenhotel mittlerweile 20 Euro die Nacht. Im Best Western. Ja, und von Airbnb will ich gar nicht sprechen. Also, heute ist Weltbienentag. Dann lasst euch mal euren Honig schmecken heute Morgen.

Mischetta bei Figut FM und Finimondo, das war italienisch. Finimondo übersetzt man am besten mit Chaos. Hier ist der Wecker für euch alle. Es ist 6.25 Uhr, die senile Bettflucht hier bei Figut FM. Wir sind The Pretty Reckless.

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Das ist auch eine Ansage früh am Morgen, oder? Das ist auch schön, weißt du, hier, das ist Erpressung. Das war Pete Roach. La, la, la, la. 6.32 Uhr, schönen guten Morgen. Hier ist die senile Bettflucht. Heute ist Mittwoch, der 20. Mai. Wenn mich mein Kalender nicht ganz im Stich lässt, dann haben wir heute einen sehr wichtigen Geburtstag zu feiern. Also das Geburtstagskind des Tages, das kommt dann in der nächsten Stunde, aber das ist tatsächlich nicht gemeint. Beziehungsweise gehen die Meinungen da auseinander. Nick von Vogelstein hat sich jemand anderen ausgesucht. Ich feiere heute, Achtung, den... warte mal, ich check's nochmal, damit das auch wirklich alles stimmt. Warte mal. Nicht, damit wir hier Bullshit erzählen. 20. Mai 46, nee. 20. Mai 1946 wurde tatsächlich Cheryl Sarkisian in Kalifornien, in El Centro, geboren. Wir kennen sie alle unter ihrem Kurznamen Cher. Die feiert heute ihren 80. Also, sagen wir mal so, Teile von ihr feiern heute ihren 80. Geburtstag. Es gibt andere Teile von Cher, die sind noch nicht so alt. Ich glaube, die, ihre Hüfte ist allerhöchstens 60. Aber Cher, oder wie wir in Bayern sagen, Cher, weißt du, Cher, hast du schon das neue Lied von der Cher gehört? Wow, da wird's heute krachen. Ich habe auch gelesen, die steht, glaube ich, kurz vor einer erneuten Hochzeit mit so einem Jungspund. Cher wird heute 80. Daran merkt man aber, wie alt man selber ist, oder? Wenn Cher ihren 80. feiert, Leute. Oh. Und ich weiß, welcher Song heute auf der Geburtstagsfeier von Cher ganz bestimmt laufen wird. Wetten? Der hier. 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Manchmal fühle ich mich ganz lustig am Morgen.

Gute zum 80. Cher, If I Could Turn Back Time. 6.38 Uhr. Feelgood FM hier mit der senilen Bettflucht und Welshly Art.

Jean-Jacques Goldemann, Zeta Chance. Das ist Spanisch und heißt auf Niederländisch Krach. Die Uhrzeit ist, denke ich, wichtiger als irgendwelche Übersetzungen. 6.46 Uhr. Ich würde jetzt ganz gerne noch ein bisschen was von Green Day spielen, um euch aus dem Bett zu schubsen. Vielleicht habt ihr mitbekommen, so vor ungefähr 2 Jahren gab es die ersten Gerüchte darüber, dass es wohl einen Spielfilm geben soll, einen Kinofilm, an dem Green Day in irgendeiner Art und Weise beteiligt sein sollen. Ursprünglicher Titel damals New Year's Wrath wurde beschrieben als so eine Art Coming-of-Age-Movie, Anfänge von Green Day und so. Mittlerweile heißt der Film Nimrods. Viel besser der Titel, wie ich finde. Und der soll wohl tatsächlich von den realen Ereignissen inspiriert sein, die Green Day zu Beginn ihrer Karriere erlebt haben. Und es gibt auch schon ein Startdatum, zumal in Nordamerika soll das irgendwann diesen August, also im Sommer, passieren. Aber je nachdem, wie gut oder wie schlecht das dann ins Deutsche übersetzt wird, könnte das bei uns, weiß ich nicht, dann im Sommer soweit sein. Ein Film, bei dem Green Day, ein Film über Green Day, vermutlich dann auch mit Green Day. Wir sind Green Day und was spielt man denn da aus der Anfangszeit von Green Day? Warte mal.

Kerala Dust und Bell. In 5 Minuten ist es 7. Guten Morgen. Hier ist Feelgood FM mit der senilen Bettflucht. Und einer Coverversion, die es in sich hat. Hier sind Ghosts. 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
1: 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Um exakt 7 Uhr. Schönen guten Morgen. In dieser Stunde die senile Hitwucht. Das ist ein ganz schöner Zungenbrecher, senile Hitwucht. Das ist, um diese Uhrzeit sowas unfallfrei auszusprechen, ist schon eine kleine Kunst. Und wir haben in dieser Stunde auch das Geburtstagskind des Tages für euch versteckt. Mein Geburtstagskind des Tages haben wir schon gefeiert. Das war also eindeutig Cher. Und wenn wir gerade bei Jubiläen sind oder bei Jahrestagen oder

0: Die Crystal Fighters bei Feel Good FM und You and I, also ihr und ich. Ich mach euch wach, ihr steht auf. Es ist gleich 7:09. Wunderschönen guten Morgen. So, ich liebe James Last. Ich habe den mal interviewt, tatsächlich. Er lebt ja nicht mehr, ist er mittlerweile auch schon. Ich habe ihn mal interviewt. Und ich habe das damals meiner Mama erzählt. Und da hat meine Mama gesagt, Junge, das ist eine wahre Geschichte. Ich habe dich noch nie um irgendetwas gebeten. Und ich habe gesagt, ja doch, du wolltest schon mal, dass ich mein Zimmer aufräume. Sie sagt, Ruhe, Junge. Ich weiß, du bist beim Radio und du triffst alle die Prominenten und so und das ist, ich bin auch stolz auf dich, aber ich will, warum interviewst du überhaupt James Last? Dann habe ich gesagt, weil der damals mit einem fetten Brot was gemacht hat, mit fettes Brot hat er damals einen Song gemacht und deswegen war James Last bei mir im Studio und dann hat sie gesagt, bring mir bitte ein Autogramm mit. Und ich habe dann tatsächlich die CD, auf der dieser Song drauf war von James Last, für meine Mama handsignieren lassen. So ein lieber Junge bin ich, ja. So, jetzt gehen wir aber weg von James Last und gehen hin zu Jesse Roper. Jesse Roper ist ein kanadischer, wie sagt man denn da? Ja, halt ein ja, ne? Also so ein Blues-Rocker halt. Gestern Abend oder am späten Nachmittag, oder wann war denn das? Ich habe auf jeden Fall den Doktor gehört und er hat gesagt, er kennt Jesse Roper schon, weil der lief schon bei den Sugar Daddies auch. Und es stimmt, Jesse Roper hat sehr viele coole Songs. In den Songs von Jesse Roper steht schon immer seine kraftvolle, gefühlvolle Stimme im Mittelpunkt. Und er macht so ein bisschen Vintage Rhythm and Blues mit wirklich einer tollen Stimme. Und er macht aber auch so moderne Aspekte mit rein. Also seine Songs sind nicht komplett altbacken, sondern haben auch so den gewissen Indie-Touch. Und sie erinnern, also mich persönlich immer so ein bisschen an sonnenverwöhnte, staubige Straßen und heiße, schwüle Nächte auf überfüllten Tanzflächen, wenn ein Rock-DJ auflegt. Ein bisschen so wie Nathaniel Rateliff, oder wenn ihr wisst, was ich meine. Und dieser Jesse Roper, der hat letzte Woche eine EP rausgebracht. Daisy Wake Up heißt das Teil. Das kann ich euch wirklich sehr empfehlen. Da sind 6 Songs drauf und jeder Song ist ein ziemlicher Volltreffer. Und einer davon heißt eben Daisy Wake Up, also der Titelsong praktisch. Und den habe ich in dieser Woche zur senilen Hitwucht gemacht. Und wenn ich gerade über Nathaniel Rateliff erzählt habe, warum nicht ein Doubleplay? Warum nicht erst Jesse Roper? Und dann hängen wir noch ein bisschen Son of a Bitch hinten dran, oder? Ah, klar, warum nicht? Bin ja hier der Chef. Kann ja machen, was ich will. Okay, seid ihr soweit? Jetzt kommt ein bisschen sehr viel und ein bisschen sehr schnell Gitarre. Kleiner Warnhinweis, nicht, dass ihr euch beim Zähneputzen den Weisheitszahn ausstoßt oder so.
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Oh, Nathaniel Radcliffe and the Night Sweats of the SOB. Das ist die Kurzfassung von Son of a Bitch. So, das war sehr schnell, ne? Wollen wir ein bisschen runter, so ein ganz klein bisschen, so... Ein ganz klein bisschen nur. Hier ist Martika. Und man erkennt die Handschrift von Prince. Gleich 20 Minuten nach 7. Die senile Bettflucht hier.

Winehouse zusammen mit JC und we have 7.27 Uhr. Hier ist Feel Good FM.

Todd Terry. Something going on. Und House-Musik ist kein Privileg der Babys alleine. Habt ihr gestern Babys gehört? Oh, die Babys sind wieder da. Ich habe gestern sowieso zwischen 17 und 22 Uhr, ich bin ja nur noch... Und endlich haben sich die Babys wieder gemeldet aus der Küche in München. Hier ist noch eine Nummer, die habe ich gestern bei den Babys gehört. Achtung. So ein bisschen House-Disco. Mark Knight. And who? Clap your hands. 7:30 Uhr. 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

Inspired by the Babies from Yesterday Night. Everybody Dance Club. Ich weiß, es ist früh am Morgen. Zum Tanzen ist wahrscheinlich noch ein bisschen zu früh, aber ich wollte es einfach mal gespielt haben. 7.34 Uhr. Hier ist die senile Bettflucht. Das sind Kids with Buns. Nummer heißt Blind.

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0: Crash Test Dummies. 7.41 Uhr.
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3: Heute wäre einer der ganz großen Stimmen der Rockmusik 82 Jahre alt geworden, Joe Cocker. Geboren in Sheffield, England, er spielte mit kleineren Bands, bevor ihn 1968 seine Version des Beatles-Hits With a Little Help from My Friends weltberühmt machte. Nach dem legendären Woodstock-Auftritt ging er mit der 43-köpfigen Rockrevue Mad Dog and Englishman auf Tour. Hits wurden Songs wie The Letter, Feeling Alright, You're So Beautiful und der US-Number-One-Hit Up Where We Belong, der im Duett mit Jennifer Warnes entstand. Immer wieder coverte Joe Cocker Songs andere und machte sie zu seinen eigenen. Dabei wagte er sich sogar an Klassiker, die man eigentlich nicht anfassen sollte. 2004 erschien sogar ein ganzes Album davon, Heart and Soul, ein ganzes Album mit Covers. Darauf fand sich auch What's Going On von Marvin Gaye. Als Joe Cocker diesen Song aufnahm, wollte er ihn nicht übertrumpfen. Das ginge auch nicht, denn das Album ist perfekt. Joe Cocker wollte aus der Perspektive eines Weißen überprüfen, ob der Song noch relevant ist. Und zu der Zeit, als er sein What's Going On aufnahm, gab es in L.A. immer wieder Unruhen. Hier also das Geburtstagskind des Tages, Joe Cocker mit What's Going On.

seine Version des Soul-Klassikers What's Going On? Joe Cocker. Er ist unser Geburtstagskind des Tages vom 20. Mai 2026. Ciao for now, sagt Nick von Vogelstein.

Nein, ich habe keine Pflanzen geraucht. Ich habe mich nur gerade an meinem Kaffee verschluckt. Das war an Mike Kantereit und ich rauche Pflanzen. Ich gehe nicht tanzen. Ich rauche nicht Pflanzen. Es ist egal. Wenn ich Pflanzen rauchen würde, dann Spinat. Das ist das Einzige, was Kraft gibt. Wisst ihr? Feel Good FM hier. Mit der senilen Bettflucht. Und ein bisschen Ska aus Mexiko. Panteon Rococo.

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2: 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Mittwochmorgen. 8 Uhr. Also es ist so gut wie 8 Uhr. Bei einigen ist es schon kurz nach 8. Das mit den Uhrzeiten, das nehmen wir nicht mehr so ganz genau. Wichtig ist nur, dass wir die ersten beiden Stunden schon abgedeckt haben. 6 bis 7 ist rum, 7 bis 8 ist rum. Und es geht so schnell vorbei. Liegt das an meinem Alter oder an der Musik? Ich weiß es nicht. Fakt ist, dass ich auch in dieser Stunde bemüht bin,

Dieser Mut, also Mut, M-O-O-D, ihr wisst schon, Stimmung, Mut, Mut. Das war Alice aus Hamburg. Hier ist Feelgood FM aus Zypern. Um 7:06. Morgenmoderatoren sind ja immer bemüht, ihre Hörerschaft möglichst positiv zu beeinflussen, damit der Tag euer Freund wird. Und ich bin auch ständig auf der Suche nach positiven Nachrichten. Das ist in dieser Zeit gar nicht so einfach. Ja? In einer Zeit, in der eine Hamstermatte zum zweiten Mal die Vereinigten Staaten aktiv ruiniert, ist das alles gar nicht so leicht.

0: Aber es gibt sie noch, die guten Nachrichten. Es gibt sie wirklich. Ich habe zum Beispiel hier eine Nachricht gefunden. Oh. Wer mich kennt, weiß, ich bin... Ich mag Musik, wirklich. Ich bilde mir auch ein, so ein bisschen was von Musik zu verstehen. Und da gibt es eben nicht nur die tollen Sachen, sondern auch Sachen, die mich wirklich ärgern. Also zum Beispiel Songs, wo ich sage, das ist das Allerletzte. Einer dieser Songs, von denen ich denke, es ist wirklich das Allerletzte. Es ist der größte Scheißdreck, der jemals produziert wurde, war der Song Barbie Girl von Aqua. Das ist Ohrenkrebs. Das ist wirklich das Allerletzte. Und es ist mir völlig wurscht, ob das Ding ein Hit war und es Millionen Menschen gibt, die diesen Song irgendwann mal gefeiert haben. Die sind für mich wie die Fliegen, die auf Scheiße fliegen, ja? So, und jetzt gibt's aber die gute Nachricht. Die Band Aqua hat nach 30 Jahren ihre Trennung bekannt gegeben. Dass ich das noch erleben darf. Dass ich das noch erleben darf. Das ist eine tolle Nachricht. Und wenn ihr jetzt denkt, jetzt spielt der Aqua.
1: Ja, ja.
0: Ganz sicher. Nicht. Hier sind die Summer Suns. Weil wir ja Sommer haben. Oder so gut wie. Feelgood FM mit der senilen Bettflucht um gleich 10 Minuten nach 8.

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1: Habt ihr auch gehört, ne? Da war eine Unterbrechung. Oh mein Gott.
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1: Ich war's nicht. Ich schwöre, ich war's nicht. Ich habe nichts gemacht. Ich hatte meine Hände hier in Unschuld gebadet.

Dawkins, As I Lay Me Down. Das macht ihr aber jetzt nicht, ihr sollt aufstehen. Es ist 20 Minuten nach 8. Heute ist Mittwoch, der 20. Mai. Es ist Erdbeerzeit übrigens. Kleiner Tipp von mir, wenn ihr Erdbeeren kauft, bitte achtet möglichst drauf, dass es Bio-Erdbeeren sind. Und wenn es keine Bio-Erdbeeren sind, dann legt sie bitte in Wasser vorher. Wirklich, weil Erdbeeren werden mittlerweile auch mit sehr vielen Pestiziden behandelt und das ist dann alles andere als lecker. Also Erdbeeren immer ins Wasser legen. Am besten macht ihr noch Kaiser Natron mit rein, also so Natrium, wie heißt das, Natriumhydrogencarbonat. Und dann wascht ihr sie so ein bisschen und dann könnt ihr die Erdbeeren genießen. Habe ich gern gemacht, diesen Tipp. Nee, ist in Ordnung. Passt schon. Hier ist der Erdbeersong von The Eddie Acheron. Strawberries. Wunderschönen guten Morgen.

wundervolle Coverversion von den Hot House Flowers, I Can See Clearly Now. 8.28 Uhr. Der Mittwochmorgen bei Feel Good FM. Hier ist Bob Seger.

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1: Cutting through the country from Medium Build by Feel Good FM. Ich habe mir gerade so vorgestellt, wenn ich jetzt im Auto unterwegs wäre, auf dem Weg in die Arbeit. Und es läuft Medium Build mit Cutting Through the Country. Würde mich aufbauen. 8.36 Uhr. So, dann machen wir noch weiter mit den guten Nachrichten in dieser Stunde. Eine gute Nachricht ist zum Beispiel, dass die Library of Congress ihr National Recording Registry um 25 neue Aufnahmen erweitert hat. Ihr wisst, jedes Jahr wählt diese Library of Congress 25 Aufnahmen aus, die in dieser nationalen Aufnahmenregistratur aufgenommen werden. Also gute Plattenaufnahmen einfach, die dann archiviert werden für immer, für alle Zeiten. Und unter anderem ist dieses Jahr das Debütalbum von Weezer aufgenommen worden. Das hat 5-mal Platin bekommen, dieses Album. Es wird auch allgemein als The Blue Album bezeichnet. Und da habe ich mir gedacht, das ist doch ein guter Grund, mal wieder Weezer am Morgen zu spielen. Aus eben diesem Debütalbum, das jetzt Einzug gehalten hat in die kulturellen Schätze der Vereinigten Staaten, was man ja auch schon hoch anrechnen muss dieser Tage. Normalerweise werden da nur noch Bibelzitate aufgenommen und sonst nichts mehr. Hier sind Weezer in der senilen Bettflucht.

0: Young Rebel said, Measure of a Man. Feel Good FM hier. Die senile Bettflucht. Am Mittwochmorgen, 8.43 Uhr. Mit einem Morgenmoderator, der immer auf der Suche nach guten Nachrichten ist. Und ich habe noch eine gefunden. Hey! Ist das schon die vierte gute Nachricht? Aqua haben sich aufgelöst. Weezer sind in eine Dings aufgenommen worden. Was hatte ich noch? Was hatte ich denn noch? Egal, dann ist es jetzt die dritte. Und zwar entnehme ich gerade der Presse, dass das Hetzportal News ein absolut wirtschaftliches Verlustgeschäft ist. Zweistellige Millionenverluste dieses Jahr. Geile Scheiße. Hetzportal, Krawallportal, Portal für Zurückgebliebene, angeführt von Julian Reichelt, der früher mal bei der Bild-Zeitung Praktikantinnen befummelt hat. Und finanziert von einem, von einem Freund von Jens Spahn, von einem Kumpel von Jens Spahn. Der muss jedes Jahr zweistellige Millionenbeträge in dieses Portal News reinpumpen, weil die offensichtlich nur 3 Abonnenten haben. Vielleicht sollte News mal über eine Namensänderung nachdenken. News oder Minus wäre doch schön. Finde ich ist eine tolle Nachricht für heute Morgen.
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2: Heute wäre einer der ganz großen Stimmen der Rockmusik 82 Jahre alt geworden. Joe Cocker. Geboren in Sheffield, England. Er spielte mit kleineren Bands, bevor ihn 1968 seine Version des Beatles-Hits With a Little Help from My Friends weltberühmt machte. Nach dem legendären Woodstock-Auftritt ging er mit der 43-köpfigen Rockrevue Mad Dog and Englishman auf Tour. Hits wurden Songs wie The Letter, Feeling Alright, You're So Beautiful und der US Number One Hit Up Where We Belong, der im Duett mit Jennifer Warnes entstand. Immer wieder coverte Joe Cocker Songs anderer und machte sie zu seinen eigenen. Dabei wagte er sich sogar an Klassiker, die man eigentlich nicht anfassen sollte. 2004 erschien sogar ein ganzes Album davon, Heart and Soul, ein ganzes Album mit Covers. Darauf fand sich auch What's Going On von Marvin Gaye. Als Joe Cocker diesen Song aufnahm, wollte er ihn nicht übertrumpfen. Das ginge auch nicht, denn das Album ist perfekt. Joe Cocker wollte aus der Perspektive eines Weißen überprüfen, ob der Song noch relevant ist. Und zu der Zeit, als er sein What's Going On aufnahm, gab es in L.A. immer wieder Unruhen. Hier also das Geburtstagskind des Tages, Joe Cocker mit What's Going On.
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seine Version des Soul-Klassikers What's Going On, Joe Cocker. Er ist unser Geburtstagskind des Tages vom 20. Mai 2026. Ciao for now, sagt Nick von Vogelstein.

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Radio Right. Hallo, meine Lieben. Überraschenderweise kann der Feelgood-Faktor heute Nachmittag stattfinden. Dankeschön an den Zeus, den griechischen Gott des Blitzes und des Donners, der heute hier über unser Eiland hinweggefegt ist. Ich sag euch was, ich habe schon viele Gewitter erlebt, aber das heute, das war schon ganz was Besonderes. Mein lieber Scholli, wir hatten zweimal heute am Tag Gleichstrom, Wechselstrom und dann auf einmal nur noch Blitze und gar

da hatten wir strahlend blauen Himmel, die Sonne. Dann sage ich, nein, nein, nein, ich glaube dir kein Wort. Außerdem schau mal meinen Jeep an, ich habe das Dach offen. Dann sagt er, mach's lieber zu, es wird heute noch regnen. Es war keine, aber nicht eine einzige Wolke war zu sehen. Nicht eine halbe. Und eine halbe Stunde später habe ich mir dann gedacht, ich muss noch unbedingt ein paar Sachen einkaufen. Bin losgefahren. Komm aus dem Supermarkt raus, geh in Richtung Auto und dann hat mir das erste Mal schon ein richtig fetter Regentropfen aufs Haupt draufgehauen. Dann habe ich, also wo die Wolke herkam, das heißt, es war keine Wolke, das war eine Wetterfront, die sich da urplötzlich über unsere Ortschaft befunden hat. Ich bin in diesen Jeep reingesprungen, bin losgefahren, habe gedacht, ich komme vielleicht noch einigermaßen heile vor dieser Regenwolke her. Das ist dann auch ungefähr 2 Kilometer gegangen, aber dann nicht. Meine Güte. Jetzt ist er mal richtig gewaschen. Nicht nur außen, sondern auch innen. Und dann war plötzlich mein Hund weg. Ich komme heim und der Hund ist weg. Wisst ihr, wie ich meine? Wenn ich losgefahren bin, lag sie draußen und dann war sie plötzlich weg. Zweiter Teil Geschichte gleich.

The Thunder Island, das waren wir heute. Den Blitz hat er weggelassen. So, ja, also nasser Jeep hin oder her. Dafür ist es ja ein Jeep geworden, der muss ja irgendwann mal nass werden. Dann komme ich hier rein. Also, wie ich losgefahren bin, lag mein Hund wie immer um diese Tageszeit und um diese Jahreszeit draußen neben der Sitzecke, hat sich den Wind in die Nase wehen lassen. Jetzt ist sie ja bald 13 und von Haus aus schon mal ganz schlecht zu Fuß.

komme ich hier rein, die Terrassentür war ja offen, und komme rein und stelle die Tasche in die Ecke und schaue dann so. An ihren Lieblingsplätzen hier unten war kein Hund. Dann habe ich mir gedacht, die wird doch jetzt nicht die steile Treppe nach oben gegangen sein. Bin nach oben gerauscht, durch alle Zimmer durch. Kein Hund. Wieder raus in den strömenden Regen rund ums Haus herum. Kein Hund. Dann war ich wirklich besorgt und bin losgerannt mit kurzer Hose und T-Shirt durch die strömende Regen, Donner, Blitz, was immer da draußen auch los gewesen ist, um die Ecke rum zu ihren Lieblingsplätzen, wo wir denn immer zusammen zum Spazieren hingehen, geschrien wie am Spieß, Taschma und nirgends, der Hund war weg, der Hund war nicht da. 25 Minuten lang war ich auf der Suche, bin dann entsetzt und sehr traurig und dass sowas überhaupt passieren kann, zurückgelaufen zu meinem Haus, steht mein Nachbar, der Ian, draußen mit einem Schirm und sagt, kannst du mal kurz reinkommen? Dann bin ich zu ihm rüber und sage, hast du meinen Hund gesehen? Sagt er, komm einfach mal rein. Dann liegt mein Hund bei ihm unterm Tisch im Wohnzimmer und hat sich dort vor dem Gewitter in Sicherheit gebracht. Die war strohtrocken, die hat nicht einen einzigen Tropfen abgekriegt. Das hat sie überhaupt noch nie gemacht, dass sie das Grundstück verlassen hat. Geht die zum Nachbarn und sagt, hey, es donnert, es blitzt und es regnet gleich. Ich habe Angst, kannst du mich mal reinlassen? Hat er gemacht. Was meint ihr, was ich dir erzählt habe?

Storm Girl. So, jetzt habe ich meine Blitz und Donner und Dings und hin und her und überhaupt abgearbeitet. Dann möchte ich jetzt gleich zum nächsten Thema kommen, denn Kollege Matuschik hat es heute in der Früh ja schon mal entsprechend gewürdigt und ich möchte das natürlich auch tun. Heute ist ja bekannterweise der Tag der Biene. Und da darf das selbstverständlich nicht fehlen.

danke für die kleine Einlage. Ich konnte früher mal sprechen wie Willi von Biene Maya. Vor allen Dingen, wenn meine Kinder noch klein gewesen sind und nicht schlafen wollten, ich musste dann immer anrufen. Also der Willi von der Biene Maya musste sie dann anrufen und musste ihnen sagen, dass sie jetzt einmal ins Bett gehen sollen und vor allen Dingen schlafen, damit sie morgen wieder schön fliegen können.

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0: Und Stick Figure. Eigentlich war das mal eine One-Man-Band, Stick Figure. Scott Woodruff heißt der, der am Anfang irgendwie alles selbst gemacht hat. Der hat Songs geschrieben, die Instrumente gespielt, hat dann produziert, hat dann gemixt und dann das Recording gemacht. Und dann plötzlich ging es durch viel Touring und YouTube los, dass es ein Geheimtipp wurde in der amerikanischen Reggae- und Dub-Szene, ohne dass die jemals irgendwie in irgendeinem Mainstream-Radio gelaufen sind. Noch bekannter als Scott Woodruff und die Band ist aber eigentlich der Hund der Band. Cocoa heißt der, ein Australian Shepherd, der permanent in allen Videos irgendwie auftaucht, Backstage, bei Konzerten und auf Social Media, eine riesen Fangemeinde hat. Haben die beiden hier auch. Das ist die neue von Shaggy zusammen mit Sting.

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Oder eher in die Küche. Donnerwetter. Ich dachte, 2 Minuten 19, weißt schon, also das ist ja unter TikTok-Länge. Sorry für das kleine Loch hier. Jetzt bin ich völlig aus dem Konzept. Gerade wollte ich eigentlich überleiten zu einer Band, deren Mitglieder alle zusammen 290 Jahre auf die Bühne bringen. Jeff Keys, Frank Cannon, Brian Weed, Dave Rude und Steve Brown. Ihre Band heißt Tesla. Und die haben gerade ein Cover gemacht von einem Queen-Song.

Sting und Shaggy, 2 Minuten 19. Das merke ich mir. 2 Minuten 19, das ist kein Lied, weißt du, ich meine, das ist ein Lied. 4 Minuten und 27. Danke, Tesla.

You're Always on My Mind und Loverboy im Feelgood Faktor. Heute am Mittwoch hier bei Feelgood FM. Ich wollte mal eine kleine Zeitreise mit euch machen. Zurück ins Jahr 1977. Das sind jetzt über den Daumen gepeilt, nicht ganz 50, aber 49 Jahre. Da gab es die ersten Veröffentlichungen von einer sensationellen Band mit einer Sängerin, die heißt Joyce Kennedy. Und viele wissen jetzt schon, was jetzt für eine Nummer kommt. Aber die spiele ich aus Gründen. Hier zunächst mal Mother's Finest mit Baby Love.

Ladies and gentlemen from Funk Rock Georgia, Mothers and Finest. Damals, 77, haben sie auf einer riesengroßen Tour in den Vereinigten Staaten als Support gespielt für Gary Wright und Peter Frampton. Ich selber hatte zweimal das tierische Vergnügen, die in München live sehen zu können. Das ist Mothers Finest auf der Bühne. Das ist kein Konzert, das ist eine Funk-Rock-Explosion. Die sind auch immer noch auf Tour und haben immer noch Energie, mindestens für die nächsten 140 Jahre. Joyce Kennedy und Glenn Murdoch, die beiden Stimmen der Band, klingen halt immer noch einfach geil. Moses Moe spielt Gitarre, Red Devil spielt auch Gitarre, bei denen der Wizard steht am Bass und Deon Derek Murdoch, der sitzt an den Drums. Und jetzt wirklich 49 Jahre nach Baby Love haben sie gerade eben nochmal eine neue Single rausgehauen und die ist so geil. Don't Stop, das ist die neue von Mother's Finest.

0: absolute Aufwachgarantie mit Jesse Roper und Daisy Wake Up, der senilen Hitflucht von Kollege Matuschke, der übrigens, wenn ich das gleich noch den inzwischen nach dieser Morning Show Süchtigen sagen darf, am Montag, am Pfingstmontag, ausnahmsweise mal ausschlafen darf.
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Tony Joe White wants his Fleetwood back. So, heute ist einiges los hier bei mir auf der Insel, ich sag's euch. Zweimal Blitz und Donner und mengenweise Wasser von oben. Zweimal Stromausfall. Und jetzt auch noch 3,9 auf der Richterskala. A little earthquake am späten Nachmittag.

Heute wäre einer der ganz großen Stimmen der Rockmusik 82 Jahre alt geworden. Joe Cocker. Geboren in Sheffield, England. Er spielte mit kleineren Bands, bevor ihn 1968 seine Version des Beatles-Hits With a Little Help from My Friends weltberühmt machte. Nach dem legendären Woodstock-Auftritt ging er mit der 43-köpfigen Rockrevue Mad Dog and Englishman auf Tour. Hits wurden Songs wie The Ladder, Feeling Alright, You're So Beautiful und der US Number One Hit Up Where We Belong, der im Duett mit Jennifer Warnes entstand. Immer wieder coverte Joe Cocker Songs anderer und machte sie zu seinen eigenen. Dabei wagte er sich sogar an Klassiker, die man eigentlich nicht anfassen sollte. 2004 erschien sogar ein ganzes Album davon, Heart and Soul, ein ganzes Album mit Covers. Darauf fand sich auch What's Going On von Marvin Gaye. Als Joe Cocker diesen Song aufnahm, wollte er ihn nicht übertrumpfen. Das ginge auch nicht, denn das Album ist perfekt. Joe Cocker wollte aus der Perspektive eines Weißen überprüfen, ob der Song noch relevant ist. Und zu der Zeit, als er sein What's Going On aufnahm, gab es in L.A. immer wieder Unruhen. Hier also das Geburtstagskind des Tages, Joe Cocker mit What's Going On. 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

seine Version des Soul-Klassikers What's Going On? Joe Cocker. Er ist unser Geburtstagskind des Tages vom 20. Mai 2026. Ciao for now, sagt Nick von Vogelstein.

Feeling Alright und das Geburtstagskind des Tages, Joe Cocker. 82 wäre er heute geworden. Und dann von einem Großen in der Musikbranche zu einer Großen. Der freut sich bester Gesundheit und feiert heute ihren 80. Happy Birthday, Cher! Yeah.

0: down, Jesse James. I'm gonna shoot you down, Jesse James. Cher. Sie ist zwar nicht Geburtstagskind des Tages, aber sie wird halt 80. Da habe ich mir gedacht,
1: ja,
0: hauen wir doch noch einen raus von ihr.

Also und das zum 80. Da wäre ja jetzt nicht mal ich drauf gekommen, zu sagen, Teile von Cher werden heute 80. Jesus! Oh mein Gott. Machen wir lieber weiter mit Warren Cann, der Drummer von Ultravox. Wird heute

Dropbox. Und ich muss hier noch eine Richtigstellung verlauten, eine Verlautbarung richtigstellen, einen Widerruf des Widerrufs, bevor ich mir noch eine Urheberrechtsklage ans Bein binde. Also, dass Teile von Cher heute 80 Jahre alt werden, das ist im Original von unserem Morning Man Matthias Matuschik. Der hat das heute früh in der senilen Bettflucht ebenso gesagt. Und ein aufmerksamer Hörer, der hat mir das gerade eben gesteckt. Jetzt wissen wieder alle, dass ich genau in dem Moment, wo der Matthias das heute früh gesagt hat, die Sendung nicht gehört habe, denn

und die Bodines. Noch ein Drummer, der Geburtstag feiert. Sein 72. Guy Hoffman heißt er. Und ebenfalls 72 wird James Henderson. Der saß aber nicht an den Drums, sondern spielte Gitarre. Yeehaw! Black Oak, Arkansas.

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Lake Oak, Arkansas. Mit dem Gitarristen James Henderson. Und dann geht's von Mississippi gleich rüber nach Indiana. Dort wurde 1955 ein Keyboarder geboren. Also nicht der Keyboarder wurde geboren, ist klar. Ein Mann wurde geboren, der sich dann fürs Keyboard entschieden hat. Und war dann bei einer Band, die hatte Hits mit Broken Wings und mit Curie. Aber es müssen ja nicht immer die zwei sein von Mr. Mister. Huh?

United States Bundesstaat Hopping von Mississippi nach Indiana und jetzt weiter hoch nach Wisconsin. 1958 geboren in einem Städtchen namens Oconomowoc. Oconomowoc oder Oconomowoc. Ja, was weiß ich. Ihr Name ist glücklicherweise einfacher. Jane Whitlin hat Geburtstag. Sie war die Chefin der Go-Go's.

0: They got the beats. Jane Whitlin und ihre Go-Go's. So, 59er Jahrgang. Leider 1997 im Alter von nur 38 Jahren schon verstorben. Atem- und Herzprobleme, die mit seiner Körpermasse zu tun hatten. Er wog in seinen besten Zeiten fast 340 Kilo. Hat einen Song aufgenommen, nachts, ganz spontan, in einem kleinen Studio. Der hat da den Produzenten angerufen und hat gesagt, ich habe hier was, das müssen wir jetzt schnell aufnehmen. Hat den Song dann fast in einem Take eingespielt. Ist auf der Inselgruppe, von der er kommt, heute immer noch eine Legende. Alle nannten ihn nur Is. Ist klar, bei dem Nachnamen Israel Kamakawivoole. Israel Kamakawivoole. Allein das klingt schon wie Musik.
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Chris Frere und Danny Wilson. 65 Jahre alt wird Kit Clark, der Chef von Danny Wilson. Danny Wilson war nämlich nicht ein Er, sondern eine Band. Und den Namen haben sie sich gezogen von einem Film, in dem Frank Sinatra die Hauptrolle gespielt hat. Der hieß Meet Danny Wilson. Somit haben wir das Geheimnis auch noch gelüftet. Und der Letzte heute, der Geburtstag hat, das ist Nick Hayward. Auch der wird 65 Jahre alt. War solo unterwegs, aber davor mit einer Band, auch mit einem seltsamen Namen. Und die nannten sich Haircut 100.

schönster romantischer Song. Geschrieben eigentlich von Shane McGowan. Und hier dargeboten als Tribut an den Songschreiber von Johnny Depp und Imelda May. Imelda May herself klingt eigentlich mehr so.

Und der andere, mit dem sie im Duett gesungen hat, Johnny Depp, der ist ja nicht nur auf der Leinwand aktiv, sondern auch musikalisch. Mit guten Freunden, mit Alice Cooper und mit dem Aerosmith-Gitarristen Joe Perry zusammen. Meistens noch verstärkt mit Tommy Henriksen und Glenn Sobel an den Drums und Chris Wise am Bass. Haben sie eine Band, die schlicht und ergreifend nach Alice Coopers legendärem Trinkclub aus den 70ern benannt wurde. Da waren Leute mit dabei wie John Lennon und Keith Moon und Harry Nilsson, die Hollywood Vampires.

ein ganz toller Kerl, Sam Fender und Alright im Feelgood-Faktor hier am Mittwoch bei Feelgood FM. Noch eine Dreiviertelstunde, dann ich krieg's wieder nicht hin. Ich sag einfach Axel aus Hamburg tritt dann an und zwar nachdem er nicht mehr in die Urlaub ist, kommt er heute live zu euch ab 20 Uhr aus Hamburg.

Und von wegen Alright, ich weiß nicht, ob das altersbedingt ist und personalisierte Werbung. Ich habe mich letztes Jahr permanent aufgeregt über, egal wo, in Social Media oder auf YouTube, die ganze Zeit ist diese Scheiße hochgepoppt mit diesem Chair-Yoga, Stuhl-Yoga. Du verlierst in mindestens 6 Wochen 48 Kilo Stuhlgang, wenn du Stuhl-Yoga machst. Aber das hat sich ganz offensichtlich durchgelaufen, denn jetzt geht die gleiche Scheiße wieder los mit diesem Tai Chi. Tai Chi, wenn du 6 Wochen Tai Chi machst, dann bist du um 40 Jahre jünger. Dein Körper sieht aus wie der von Bruce Lee, also wenn man ein Mann ist. Und es hört nicht auf, also permanent. Egal wo man, also ich hinklicke, überall kommen sie mir mit diesem Tai Chi. Und wenn man dann genau hinschaut, dann sieht man, dass diese ganzen Tai Chi Spacken alle mit ganz schlechter AI gemacht sind. Und ich möchte alles aber nicht so aussehen müssen wie die. Drum habe ich letztes Jahr kein Stuhl Yoga gemacht. Und ich werde auch verflixt nochmal kein Tai Chi machen. Ihr könnt mir jetzt aber helfen bei einer gemeinsamen isometrischen Übung. Nehmt eure Hände, faltet den Daumen, den Zeigefinger, den Ringfinger und den kleinen Finger langsam nach innen. Reckt den verbleibenden in die Höhe und dann alle zusammen.

Oliver Tree, Fuck the Whole World. Da fiel mir gerade eben 7 Teils ein. Ich habe noch Restfax. Letztes Jahr gab es bei mir ja Fax zu gewinnen, wenn ihr euch erinnern könnt. Wir könnten mal, das ist überhaupt eine Idee jetzt im Sommerprogramm. Ich werde mal wieder ein paar Fax unter die Leute bringen. Dazu mit Aufklebern, ist klar.

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1: Axel, singst du mit mir? Und jetzt?
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1: Das war das Wichtigste jetzt. I'm not talking about you, aber with you. Hallo Axel.
2: Mensch. Hallo Willi. Klar, Moment, ich muss mal kurz mein Radio ausmachen, sonst hören wir uns hier irgendwie alle gegenseitig.
1: Oh ja, ja dann.
2: Alexa, stopp.
1: Dann hören wir. Und die folgt dir, oder was?
2: Die folgt mir, jawohl.
1: Da kannst du mal sehen, bei dir funktioniert die Alexa. Es gibt so viele Leute, die sagen, die Alexa funktioniert nicht bei mir, wenn ich der sage, sie soll das spielen. Ist es bei dir auch manchmal?
2: Ja. Ja? Ja, natürlich. Also sehr häufig macht die dann irgendwie ihren eigenen Radiosender, nicht? Feel Good Alternative nennt sich der.
1: Okay.
2: Und der hat natürlich gar nichts mit uns zu tun.
1: Da, muss man doch irgendwann mal Hand anlegen oder
2: ja.
1: Thomas, wenn du zufällig zuhörst, wir müssen mal mit Amazon sprechen. Wegen der Alexa.
2: So sieht dann aus.
1: Wir kommen da bestimmt gleich in der obersten Linie mit rein, wenn wir von denen was wollen. Ganz, ganz sicher. Ich kann auch den Jeff Bezos mal anrufen. Irgendwo habe ich noch seine Nummer.
2: Wenn ja, gute Idee.
1: Ja, gell. Ja, Axel, du warst im Urlaub, du warst in Dänemark.
2: Ja. Ich war in Dänemark. Ich habe nicht das erlebt, was du hier heute gerade erlebt hast. Was zum Donnerwetter war das denn?
1: Es war ein Donnerwetter, es war Blitz, es war ganz viel Wasser und dann ein paar Stunden später noch ein Erdbeben, dazwischen noch zwei Stromausfälle. Also gleich die volle Packung.
2: Das reicht für 5 Jahre, das sage ich dir.
1: Nein. Ich habe da wegen dem kleinen Erdbeben, ich habe das vorhin der Tanja schon geschrieben, dass ich ja immer gerne sage, ich stehe wirklich lieber auf einer wackeligen tektonischen Platte als am Nachmittag in München am Mittleren Ring im Stau. So bin ich.
2: Da sagst du was. Ich habe so ein kleines Erdbeben mal mitbekommen in Kalifornien, als ich meine damalige Freundin da besucht habe. Und das fühlt sich sehr merkwürdig an. Also wirklich so, als ob der Boden unter dir einen Hüpfer macht. Das
1: ja,
2: ist
1: genau.
2: Total irre.
1: Wenn man gegroundet ist, eins mit der Erde, dann, man muss die richtigen Schwingungen haben. Ich habe hier schon, wir sind ja hier wirklich in einem Gebiet, die Insel Zypern, wo das öfter mal passiert. Und ich kann mich noch erinnern an Tage, an denen saß ich hier mit dem Kopfhörer und habe entweder Musik gehört oder habe Sendung gemacht oder beides. Und dann kam mein Sohn ganz aufgeregt aus dem ersten Stock runter und hat immer gesagt, Papa, wir müssen raus, ein Erdbeben, es wackelt alles. Und ich habe ihm also bei 5-mal, mindestens 4-mal gesagt, er soll mir jetzt kein Mist erzählen, hier wird überhaupt nichts wackeln. Also ich bin, irgendwie habe ich den richtigen Groove.
2: Ich glaube auch. Ja, bei uns in Dänemark, als wir im Urlaub waren, da gab es höchstens ein Erdbeben, wenn die Leute ins Wasser gesprungen sind. Also wir hatten natürlich einen Pool im Haus und die Kinder, die haben das Ding dann ordentlich zum Wackeln gebracht, das sage ich dir.
1: Ja, das ist halt, dafür ist ein Pool da. Der soll mal gescheit wackeln. So, und dann sag uns doch jetzt noch, was du in genau 23 Minuten hier abbrennen wirst in deiner Show.
2: Es gibt heute natürlich, habe ich ja angekündigt, ganz viele Coverversionen. Natürlich ein paar Sachen so von so Beatles-Covers, David Bowie-Cover, solche Sachen gibt es. Es gibt aber auch den einen oder anderen deutschen Song, denn unter anderem ist ja Udo gerade, der Lindenberg, gerade 80 geworden und da gibt es eine neue Tribute-Platte, die, sagen wir mal so, ganz nett ist, aber ich suche da mal was raus, was man hier durchaus ganz gut mal spielen kann. Und im Zuge dessen, muss ich ganz ehrlich sagen, finde ich ja die Platte, die vor 30 Jahren erschienen ist, zu Udos 50. Geburtstag, noch fast ein bisschen spannender und auch da gibt es was von.
1: Okay, jetzt wissen wir, dass Cher und Udo Lindenberg gleich alt sind.
2: Ja, das wissen wir. Und Cher gibt es heute auch.
1: Und bei Udo, jetzt komme ich wieder mit ihm. Bei Udo nicht nur Teile von ihm. La, la, la, la. Alles klar. Dann wünsche ich eine gute Show.
2: Danke sehr.
1: Danke für die Infos und für euch und da
2: endlich
1: draußen.
2: Endlich mal wieder live.
1: Ja, endlich mal wieder live. Und weil ich jetzt gerade eben in dieses Fuck the World Olé reingerutscht bin und ich habe tatsächlich meine Fax wiedergefunden, muss ich jetzt leider noch einen raushauen. der muss jetzt sein. Für alle die, die keine mehr zu Hause haben und welche haben möchten.

du nicht, aber ich. So. Genug mit diesem Thema. Wenden wir uns ernsten Dingen des Lebens zu. Zum Beispiel JB's Perlen auf der 6. Licky Lee. Not Gone Crying.

0: Die neue von Licky Lee, Jürgens Perle Nummer 6. Und jetzt gibt's kleine weiße Pillen. Little White Pills von Jay Killen. Killen, nicht Pillen.
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Shay Killen. More, jetzt hätte ich beinahe gesagt, more Pillen. Nein, more, more Perlen. Mehr Perlen. Morgen am Donnerstag. Wieder so ungefähr um 7:30 hier bei mir im Feelgood-Faktor.

waren ganz die Musical-Version von Green Day und The Cast of American Idiot. Es gibt aber nicht nur amerikanische Idioten, es gibt auch welche ganz anderer Art. Ich habe eine gute Nachricht für alle, die um den Wal Timmy trauern und sich Sorgen gemacht haben umsonst. Darum spiele ich jetzt auch Timmy Thomas. Timmy ist gar nicht tot. Also auf jeden Fall nicht Timmy. Denn der Wal Timmy, den gab es gar nicht. Man hat den 2,40 Meter langen Penis nämlich übersehen, den er gar nicht hatte. Konnte er auch nicht haben. Er war nämlich kein Transgender-Wal, sondern Timmy war eine Wal-Kuh. Und auch nicht die im lila Papier.

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1: The Rocket Man, Captain Kirk.
0: And I think it's gonna be
1: a long, long time. Bis Oktober ist es noch eine lange Zeit.
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1: Dann soll es soweit sein, denn es gibt ja diverse Ankündigungen, dass es ein Heavy-Metal-Album von ihm geben wird. Mit Covers von Songs von Black Sabbath und Judas Priest und Iron Maiden. Dazu noch ein paar neue Songs. Rob Halford, Dave Lombardo, Henny Rodlins und Zach Weil sind mit dabei. Und der Kirk hat gesagt, mit 94 wird man nicht leiser, man dreht lauter.

Your Superman Tonight ist jetzt gleich ab 20 Uhr der Axel aus Hamburg. 2 Stunden, bis dann Superman Wolfman Jack den Tag ausklingen lässt und morgen früh ab 6 Superman Matthias Matuschik den Tag wieder startet. Mit der senilen Bettflucht, ich wäre dann morgen um 17 Uhr wieder da. Ich bin jetzt die erste Stunde mit dabei beim Axel, da muss ich leider 80 Meter weiter runter die Straße ins Roadhouse und muss mich dort anblaffen lassen von den Aston Villa-Fans, die hoffentlich das Lokal alle verlassen werden mit einem langen Gesicht, denn heute sind wir schon alle Freiburger, ja? SC Freiburg gegen Aston Villa, Europa-Liga-Finale. Freiburg enttäuscht mich nicht.

0: Was für eine geile Nummer von Rob Thomas hier auf Feel Good FM. Und hier ist Hamburg und endlich bin ich mal wieder live.
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1: Und heute gibt es ganz, ganz, ganz, ganz viele Coverversionen auf Feelgood FM zwischen 20 und 22 Uhr. Und was war denn das hier gerade, liebe Festplatte? Wir sind Def Leppard. Aufgenommen im Jahre 2006.

0: Waterloo Sunsets, fein, hier auf Feel Good FM mit Def Leppard. Wie ich sagte, aus dem Jahre 2006, eigentlich ursprünglich von den Kings, nicht wahr? Ja, und schön wieder hier zu sein und schön wieder die Regler auch live zu schieben. Das hat ja die letzten Wochen irgendwie nicht ganz so hingehauen, denn da war ich ja unterwegs und deswegen waren da natürlich Sendungen von mir zu hören, aber die waren ja alle vorproduziert. Ich mache das aber gerne live vor Mikrofon, ne? Da hat euch der Willi ja schon in die richtige Stimmung gebracht mit ganz vielen Coverversionen, die er da so alle gespielt hat. Wir bleiben am Anfang der Show ein bisschen rockiger und wollen doch mal schauen, ob zum Beispiel Queen von anderen Musikern gespielt nicht vielleicht auch eine ganz schöne Geschichte ist, nicht wahr? Hier ist die Band Talisman und die gibt es heute für euch live.
1: I want to do a song right here. We're going to do a song right here from one of my favorite bands of all time. Yeah, it's a cover song. If you don't like it, I think Gary Moore is on, but I think you're gonna like it. Hey!

Kelly Hansen von Hurricane und You Give Love a Bad Name. So, bei manchen Coverversionen ist es ja wirklich so, dass man denkt, warum machen die eigentlich? Die klingen ja fast wie das Original. Aber wir haben heute garantiert noch ein paar Versionen im Programm, die völlig anders klingen als die Originalversion. So, ich weiß, zumindest hoffe ich das, dass so ein paar neue Hörer dabei sind. Denn ich habe ja so ein bisschen Werbung gemacht für meine Sendung. Und für die sage ich jetzt einfach nochmal, man kann mich hier während der Sendung auch erreichen. Und zwar zum Beispiel per guter alter E-Mail unter axel@feelgood.fm. axel@feelgood.fm. Das wäre so eine richtig coole Methode, mich zu erwischen. Und wer meinen WhatsApp-Kontakt hat, der kann auch gerne den verwenden. Wir haben eine WhatsApp-Studio-Nummer, aber das Problem ist bei diesen blöden Business-Accounts, dass da nicht alle von uns drauf zugreifen können, es sei denn, man zahlt furchtbar viel Kohle. Und ich gehöre nicht zum erlauchten Kreis, das möchte ich hier einfach mal betonen. Ich würde euch sonst sehr gerne auf WhatsApp auch über die Studio-Nummer schreiben, aber das ist zurzeit leider nicht drin. So, ich glaube, wir haben genügend Rockversionen gehabt. Es kommt sicherlich heute auch noch das eine oder andere Rockstück hier vor und die eine oder andere Rockgitarre wird uns hier die Ohren zerfetzen. Aber sagen wir es mal so, ich habe jedenfalls genug davon. Ich möchte ein Motown-Klassiker spielen, allerdings eben in anderer Version. Aber ich glaube, die ist relativ bekannt hier. Hier sind die Sultans mit einem alten Marvin Gaye-Song. Und I heard it. Hallo. Ah, jetzt ist hier schon wieder meine Festplatte am Abkacken, oder was ist das hier? Hallo? Dann muss ich jetzt gleich nochmal starten. Das ist ja... Ah.

Versuchen wir es nochmal. Da ist sie. Das hat sie schon lange nicht mehr gemacht, meine Platte. Ein bisschen Musik aus den 90ern.

Wenn man nicht drauf kommen würde, nein, wenn man es nicht wüsste, sage ich, würde man wahrscheinlich auch nicht drauf kommen, dass dieses merkwürdige Sinti-Solo, was wir da gerade gehört haben, gar kein Sinti ist, sondern eine sehr stark verfremdete Posaune. Denn das war Nils Landgren und seine Funk-Unit. Und Nils Landgren ist nun mal Posaunist. Und der weiß durchaus, wie man nicht nur ganz normalen, in Anführungsstrichen, Jazz spielt, sondern wie man auch richtig groovt, wie wir eben gerade gehört haben. So, ich denke mal, jeder weiß, es gibt Tribute-Platten oder Tribute-Alben wie Sand am Meer. Und manchmal gibt es auf diesen Tribute-Platten dann Songs von Leuten, die wohl irgendetwas ganz Besonderes an einem bestimmten anderen Künstler finden, die man gar nicht kennt. Also ich habe jedenfalls noch nie von Micro Cylon oder Cylon gehört, featuring Eugenie, wie heißt das, Alcazar. klingt ein bisschen französisch, ehrlich gesagt. Ich kann weder französisch noch die richtige Aussprache in diesem Fall. Aber wie dieser Song hier klingt, finde ich wirklich sehr spannend. Hier kommt nämlich von einer Platte, die heißt Bowie Mania. Also es geht um David Bowie. Der Song This Is Not America hier auf Feel Good FM. 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

auch eine schöne Version, ne? War sogar mal eine Single, aber ich glaube, das hat niemand gemerkt. Toto von ihrem Album Through the Looking Glass und Could You Be Loved, der alte Bob Marley-Klassiker. Und von diesem Lied hier, glaube ich, wussten auch nicht allzu viele Leute, als es rauskam, dass das eine Coverversion ist, nicht wahr? Näheres dazu nach dem Stück.

0: Beispiel.
1: Ja, schöne, lustige Nummer, ne? 1987 aufgenommen von George Harrison. Und da kam es im Studio vor, 1987, dass Jim Keltner, der große Schlagzeuger, irgendwann mal diesen Rhythmus spielte. Und George Harrison dachte, Moment, da fällt mir doch gerade irgendwie so ein Stück ein, das habe ich irgendwie so in meinem Kopf, das würde jetzt ganz hervorragend dazu passen. Und es handelte sich um ein Stück, das ursprünglich von einem gewissen Rudy Clarke geschrieben wurde und von einem gewissen James Ray im Jahre 1962 aufgenommen wurde. Und das war kein großer Hit, aber als George Harrison einmal in den Staaten war, 1963, da hat er diesen Song gehört und der ging ihm nicht mehr aus dem Kopf. Und als dann 87 endlich die Produktion von Cloud 9, von seinem wunderbaren Album, losging, da hat er sich gedacht, das müssen wir doch unbedingt jetzt ein bisschen peppiger und neuer und so weiter auf jeden Fall veröffentlichen. Ja, und so ist es dazu gekommen. So furchtbar viele Coverversionen hat Harrison ja eigentlich gar nicht gemacht, aber das war eine und die ist zu einem Mega-Hit geworden. Das können wir nicht anders sagen. Und auch Paul Young hat mit Coverversionen Mega-Hits gemacht. Wie wär's zum Beispiel mit diesem hier? Na? Ursprünglich von Joy Division. Aber von Paul Young nochmal etwas bekannter gemacht worden. Yes, love will tear us apart.

Ja, wenn man das so von Bryan Ferry hört, dann denkt man, ja, wie hart ist der Regen denn? So hart ist er doch gar nicht. Aber naja, es ist so ein bisschen zerrissen, nicht? Passt so ein bisschen zu Love Will Tear Us Apart davor, ne? Ein Bob Dylan Cover, ich denke mal, Bob Dylan gehört sicherlich zu den am meisten gecoverten Künstlern dieser Welt und ich selbst besitze eine ganze Menge an Coversachen, die er so, oder an Coverversionen von Bob Dylan Songs, und ein weiteres möchte ich jetzt hier spielen, und zwar von Eric Burdon, dem Sänger der Band The Animals. Dann hat er mit War was zusammen gemacht und ich glaube, der ist immer noch dabei, nicht? Und auch er hat immer mal wieder ein Bob Dylan Stück gecovert. Hier haben wir eins aus dem Jahr 1978. Im Original hat Mark Knopfler auf dieser Aufnahme mitgespielt, der damals noch echt totale Jungspund, der mit seiner Sultans of Swing Nummer so dermaßen viel Impact hatte. Und der hat damals auf der Platte seines großen Idols mitgespielt. Ja, bei Eric Burdon klingt das denn doch ein kleines bisschen anders. Hier ist also Eric Burdon und hier kommt der Titel Gotta Serve Somebody auf Feel Good FM.

Elton John. Meine Güte, was der sich alles zutraut. I'm Your Man, ein Song von Leonard Cohen. Ja, auch Leonard Cohen wurde natürlich viel, viel gecovert. Da gab es ein ganzes Album von Jennifer Warren, da gab es ein ganzes Tribute-Album mit ganz vielen Künstlern, wo auch dieser Song herkommt. Und ich denke, da gibt es noch eine ganze Menge an Versionen. Ich muss mich hier an dieser Stelle mal kurz entschuldigen, denn offensichtlich ist irgendetwas mit meiner Titelanzeige nicht so ganz heil. Der liebe Thomas, unser allseits beliebte Sendetechniker, der hat dann einfach mal gesagt, er schaltet Shazam dazu. Ne? Keine Schleichwerbung, aber doch, es ist ja ein Dienst, den man durchaus gut finden kann und nutzen kann. Und nur Shazam kennt nicht alle Songs, die ich hier spiele. Also von daher werden nicht alle Songs richtig angezeigt. Und was mit meiner Titelanzeige los ist, keine Ahnung, ich glaube, da muss ich irgendwo nochmal gucken, aber Thomas hat mir verboten, das während der Sendung zu tun und da hat er auch absolut recht. Das letzte Stück in dieser Sendung, in dieser Stunde, ist von der Hamburger Band Lake, ein Cover von einem Steely Dan Song, Black Friday. Und wir machen dann in der zweiten Stunde weiter mit Francis Dunnery.

0: Lake hier auf Feel Good FM. Und ja, das war ein Umschnitt von einer Vinylplatte und ich habe vergessen auszublenden. Meine Güte, wie geht es mir denn heute mit meinen Reglern und Festplatten und so weiter und so fort? Es ist echt Zeit, dass ich wieder regelmäßiger live sende, ich sag's euch. So, es ist kurz nach 21 Uhr.
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0: Das hat der Patrick aber schön gesagt. So, wir sind jetzt unter uns. Der Willi, der hört nicht mehr zu. Der muss jetzt Fußball gucken. Als, sagen wir mal, heimlicher Freiburg-Fan unter lauten Aston Villa-Fans bei ihm um die Ecke in seiner oder in seiner Stammkneipe da auf Zypern. Der Arme. Obwohl, ich würde ja auch gerne wissen, wie es steht. Ich werde erst zwischendurch sicherlich immer mal wieder reinhören. Mal gucken, ne? So, wie machen wir jetzt weiter? Wir machen weiter mit einem Vergleich von Coverversion und Originalversion mal etwas anders. Hier kommt nämlich jetzt gleich erstmal eine Coverversion von einem gewissen Francis Dunnery. Das ist ein ganz toller Sänger und Gitarrist, der mal gespielt hat bei einer Band, die hieß It Bites. Und das Stück, was wir jetzt hier gleich hören, Underneath Your Pillow, ist tatsächlich auch ein It Bites Stück. Das heißt, da hat er sich selber gecovert. Und wie die beiden Versionen oder wie unterschiedlich die beiden Versionen sind, das wollen wir uns jetzt mal anhören. Hier kommt zunächst einmal sein eigenes Cover und dann kommt sein eigenes Original. Underneath Your Pillow, hier sind It Bites und zunächst Francis Dunnery.

Also It Bites und davor der frühere Gitarrist und Songschreiber und Sänger von It Bites, Francis Dunnery. Und man fragt sich, schreibt er über sich selbst, wenn er über Frankie singt? Hier ist Feel Good FM und wir alle haben sicherlich nicht nur englische Songs im Ohr, ne? Sondern es gibt natürlich auch deutsche Songs, die man spielen könnte. Auch bei Coverversionen kommt das vor. Und hier habe ich einen, der ist wirklich ganz spannend, weil auch hier geht es wieder so ein bisschen darum, dass er vielleicht das Original auch mit verzapft hat. Hier ist nämlich ein Song von Ulla Meinecke aus dem Jahr 1983, ursprünglich jedenfalls. Und den kennt ihr alle, die Tänzerin. Diesen Song hat damals mitgespielt oder eigentlich ganz alleine gespielt, Edo Zanki am Yamaha GS1. Und das ist so ein wahnsinnig prototypisches FM-Keyboard aus der damaligen Zeit gewesen, noch vor dem DX7, falls euch das was sagt. Und der gute Edo Zanki, der hat das wunderschön gespielt und hat dann irgendwann gesagt, irgendwann kommt vielleicht noch ein Saxophon rein. Und er hat dann so ein bisschen so getan, als ob er ein Saxophonspieler ist und hat dann tatsächlich dieses Solo erstmal nur so reingesungen. Und das fanden die Leute alle so lustig und so gut, dass es einfach dabei geblieben ist. Nun, irgendwann hat Edo Zanki mit seiner Band Edo Zanki und Freunde diesen Song sich nochmal vorgenommen und selber interpretiert. Und wollen wir gucken, wie das so klingt. Hier ist also Edo Zanki mit seiner Version von Ulla Meinekes Tänzerin.

und hier war sie selbst, Ulla Meinecke von ihrem Album Löwen. Das Stück, das war schon immer so, natürlich ein Bruce Hornsby Cover. So, wir wissen alle, dass Udo Lindenberg in diesen Tagen 80 Jahre alt geworden ist und deswegen gibt es natürlich auch ein neues Tribute-Album für Udo Lindenberg. Das gab es schon mal vor 30 Jahren und ich fand das Album, was es vor 30 Jahren gab, irgendwie ein bisschen stärker. Keine Ahnung, vielleicht bin ich einfach nur alt geworden. Aber wir probieren einfach mal. Hier ist das Stück Eldorado von Udo Lindenberg im Original. Diesmal gesungen von Gentleman aus diesem Jahr 2026.

Album Hut ab. Vor mehr als 30 Jahren ist das rausgekommen. Nina Hagen mit dem Rock'n'Roller. Und ich muss immer noch sagen, ich finde die Songs auf dem Album ein Ticken stärker als die aus dem neuen Tribute-Album. Nun, egal, was soll's. Nina Hagen haben wir gehört. Da passt ja Tina Turner ganz gut dazu. The Bitch is back, hä?

80 ist sie heute geworden, die gute Sharon, die man auch Cher nennt, und The Long and Winding Road, natürlich ein Beatles-Song. So einen haben wir noch, bevor wir zum langen, langen Schlusstrack kommen. Hier ist, nachdem wir vorhin Lake hatten, derjenige, der im Moment der Leadsänger ist von Lake, Ian Cusack.

Der alte Steelers Wheel Song, Everything Will Turn Out Fine, hier auf Feel Good FM. Und ja, es kommt jetzt ein längerer Track noch zum Schluss. Ein Track, den wir alle kennen in der Originalversion von 1975er Album Wish You Were Here. Hier ist die Version von Shine On You Crazy Diamond von der Band Transatlantic, eine Supergroup, bestehend aus einem ehemaligen Mitglied von Spock's Beard, einem Mitglied von den Flower Kings, einem von Marillion und einem von Dream Theater. Und die haben auf der Bonus-Disc zu ihrem Album Bridge Across Forever einfach mal so ein paar Stücke aufgenommen, die nicht so ganz in ihr Programm eigentlich hineinpassen. Und das Stück Shine On You Crazy Diamond finde ich durchaus sehr, sehr gelungen, was die da gemacht haben. Also hört rein, freut euch mit mir über diese schöne Atmosphäre. Nach mir kommt dann natürlich der Wolfman und morgen früh um 6 Uhr. Ich jedenfalls höre wieder rein in die senile Bettflucht mit Herrn Matuschke. Hat Spaß gemacht mit euch oder für euch oder wie auch immer. Und ich hoffe, bis zum nächsten Mal habe ich meine Titelanzeige dennoch wieder im Griff. Keine Ahnung, was da passiert ist. Nächsten Mittwoch gibt es hier 2 Stunden lang Live-Musik, Live-Konzertausschnitte, so wie ich das auch schon früher gemacht habe. Ich hoffe, ihr seid weiterhin dabei. Axel Schruhl aus Hamburg sagt

Oh,